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0: Sonntagmittag auf Energy. Hallo, vielleicht bist du schon Vollgas um irgendwo hergehen. Und vielleicht bist du einfach noch ein bisschen müde vom Energy Air gestern. Ja, schuldig. Ich brauche noch ein paar Gänge zur Kaffeemaschine. Es geht dann nachher noch schnell ein bisschen Hit-Music only. Ich habe noch zu wenig Energie. Die Musik muss noch ein bisschen Energie geben. Das kann er ja zum Glück, der Jason Derulo. Seht ihr hier sowieso. J-Lo, David Guetta, Save Me Tonight. Die Songs hören wir dann grad. Nach unserem Service-Update, das schaffen wir jetzt. 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
0: Ist ja sowieso wunderschön. Es gibt nochmal einen Sommertag. Die Sonne scheint und die Temperaturen gehen ziemlich weit auf. In Basel und Bern heute Maximum 28 Grad. In Zürich maximal 27. Eine leichte Beise hat es genommen, stört aber gar nicht. Im Gegenteil ist eigentlich noch angenehm, das Lüftchen. Monumentig ähnlich. Hat ein paar Wochen mehr. Könnte ja ganz kurz ein bisschen regnen, aber wirklich nur so ganz kurz. Also so ein paar Tröpfchen maximal. Sonst wird es wieder ganz heiss. Bis zu 29 Grad gibt es den Morgen in der Schweiz.
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0: Eine Minute nach Mittag, Stauübersicht, fangen in der Region Zürich. Auf der A1 steht Fahrt Richtung St. Gallen zwischen dem Limmataler Kreuz und dem Gubrist und auf der A3 Richtung Chur zwischen Urdorf Süd und Zürich West. Region Basel, da zwei betroffen, Fahrt Richtung Basel zwischen Hagnau und Basel-Badischer Bahnhof wegen einer Baustelle plus 4000 Stunden. Und in Gegenrichtung steht zwischen dem Grenzübergang Basel-Weil und dem Schwarzwaldtunnel. Gehen wir auf die A3, Fahrt Richtung Zürich, Stau zwischen Horburg Tunnel unter Verzweigung Wiesen und in Gegenrichtung zwischen Rheinfelden Ost unter Verzweigung Rheinfelden, deswegen ebenfalls Bauarbeiten. Da ist der rechte Fahrstreifen gesperrt, passt sich auf. Zum Schluss noch in der Region Zentralschweiz, wichtig, da ist ein Abschnitt gesperrt auf der A4, fährt Richtung Zürich zwischen Goldau und Küsacht, das nach einem Unfall. Und dann haben wir noch die A14 auf dem Schirm, fährt Richtung Luzern zwischen Buri unter Verzweigung Rotze, geht es ein bisschen länger. Grüßli zu dir ins Auto, jetzt gibt es Hit Music Only für dich.

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0: willkommen. Hallo, der Sonntagnachmittag, es ist eins.
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0: Es gibt nochmal einen schönen Sommertag. Die Sonne scheint und die Temperaturen gehen noch ziemlich hoch. In Basel und Bern heute maximal 28 Grad. In Zürich gibt es maximal 27. Leichte Beise hat es nur, stört aber gar nicht. Eigentlich im Gegenteil. Ist sogar noch angenehm, so ein kleines Lüftli. Momentig ähnlich wie heute, seit ein paar Wochen mehr. Und man könnte ja ganz kurz mal ganz wenig regnen, aber eben wirklich nur so ganz wenig. Man kann tröpfeln, sollte ich vielleicht sagen. Sonst wird es nämlich wieder sehr heiß. Morgen bis zu 29 Grad gibt es den Morgen in der Schweiz.
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0: 1 Minute nach der Neis. Stauübersicht fangen noch in der Region Zürich. Stehst auf der A1, fährt Richtung St. Gallen zwischen Dietig und dem Gubrist. Nachher auf der A3 Richtung Chur zwischen Urdorf Süd und Zürich West. Im Mittelland auf der A1 fährt Richtung Zürich zwischen Wangen und Aar und Önsingen und der Gegenrichtung zwischen Herkingen und Önsingen. In der Region Basel, Stau auf der A2 fährt Richtung Basel zwischen Hagnau und Basel-Basel. Badischer Bahnhof, das wegen Bauarbeiten. In der Gegenrichtung geht es ein bisschen länger zwischen dem Grenzübergang Basel-Weil und dem Schwarzwald-Tunnel. Die A3 ebenfalls betroffen, fährt Richtung Zürich, steht zwischen dem Horburg-Tunnel und der Verzweigung Wiese. In der Gegenrichtung zwischen Rheinfelden-Ost und der Verzweigung Rheinfelden. Da ebenfalls wegen Bauarbeiten, Achtung, der rechte Fahrstreifen ist gesperrt. Wichtig, in der Zentralschweiz auf der A4 aufpassen, da ist ein Abschnitt ganz gesperrt nach einem Unfall. Fahrt Richtung Zürich, A4 zwischen Goldau und Küsnacht. Und immer noch der 14 auf dem Schirm fährt Richtung Luzern, steht zwischen Buri und der Verzweigung Rotsee. Grüßli zu dir ins Auto.
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0: Ich bin froh. Habe ich noch eine Stimme? Oder immer so halb? Er ist wirklich abgegangen gestern auf der Amänzle Luzern und vor allem riesig. Also ich habe das Gelände ja gestern auch zum ersten Mal gesehen. Riesig! 40'000 Leute haben wir empfangen und wirklich die Stimmung der Hammer.
6: Für mich war Schelke und Mose best gewesen, weil sie einfach einen geilen Vibe drauf haben.
0: Ja, Mose Schelke auch noch an der Afterparty aufgelegt. Ich bin auch noch schnell vorbeischauen, gibt es ja zu. Ich glaube irgendwie nachher so morgen zweimal auf den Zug zu Luzern. Ja, also kannst du dir vorstellen, wenn ich beim Nest war. Darum starten wir mal ein bisschen gemütlich rein da ins Energy Weekend. Wir hören ein bisschen zurück in die Highlights von gestern Abend. Und natürlich gibt es die volle Ladung. Hit Music Only für dich. Mein Name ist Tommy Spring. Happy Weekend!
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0: Veronika Fusaro. Alice. Energy wünscht dir einen schönen Sonntagnachmittag.
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0: Ich muss sagen, es ist einfach der Wahnsinn gewesen.
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0: Gestern war ein wunderschöner Abend auf der Amenz Luzern mit ganz vielen Highlights. Eines davon natürlich.
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3: Take that, da habe ich mich wieder einmal jung gefühlt. Das war super, wirklich.
0: Die legendären Songs. Gespielt. Oder mit dieser Kulisse, der Pilatus hinten dran. Was willst du noch mehr? So jetzt es übrigens.

gibt so Videoeinblicke auf energy.ch. Auf unseren sozialen Medien, at Energy Air. Komm, wir hören noch schnell mein Lieblingslied von ihnen, das, was sie ganz am Schluss gespielt haben.

0: mit Sonnenschein draussen. Du darfst aber trotzdem einfach so ein bisschen rumchillen in der Trainerhose daheim. Kein Problem, easy! Make it so easy to fall in love. Der passende Song dazu gibt es gleich als nächstes. Olivia Dean. So easy da bei uns auf Energy Hit Music Only.
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0: Wirklich nochmal sehr schön. Bis zu 28 Grad gibt es zu Basel und zu Bern. Zürich hat 27 Grad in der ganzen Schweiz. Heute Sonnenschein angesagt. Morgen Montag zum Wochenstart ähnlich. Es hat ein bisschen mehr Wolken. Nur könnte lokal auch mal schnell einen Regengutsch geben. Trotzdem aber weiterhin sehr heisse Temperaturen. Es gibt bis zu 29 Grad morgen.
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0: 2 Minuten nach der halben 2. Wir fangen an in der Region Zürich. Stau auf der A1 fährt Richtung St. Gallen zwischen Dietike und dem Gubristunnel. Auf der A3 Richtung Chur zwischen Urdorf Süd und Zürich West. Und in Gegenrichtung zwischen Urdorf Nord und dem Limmataler Kreuz. Im Berner Mittelland stehst du auf der A1 Richtung Zürich zwischen der Verzeigung Gluterbach und Herkingen. Verlierst du etwa 15 Minuten. Und in Gegenrichtung zwischen Herkingen und Önsingen. Region Basel, fangen wir an auf der A2 Richtung Basel. Stau zwischen Hagnau und Basel-Badischer Bahnhof. Wegen Bauarbeiten verlierst du etwa 20 Minuten. In Gegenrichtung stehst du zwischen Basel-Kleinhünningen und dem Schwarzwald-Tunnel. Dann gehen wir auf die A3 über eine Fahrt Richtung Zürich. Stau zwischen der Dreirosenbrücke und der Verzweigung Wiese. Und ebenfalls noch eine Meldung Tage von der Gegenrichtung. Stau zwischen Rheinfelden-Ost und der Verzweigung Rheinfelden. Hier ebenfalls wegen Bauarbeiten. Achtung, der rechte Fahrstreifen ist gesperrt. Nachher geht noch eine Warnung reinkommen. Achtung, Personen unterwegs auf der A18 und zwar zwischen der Verzweigung Hagnau und Krellingen, zwischen, genau gesagt, Süd und dem Eckflüh-Tunnel. Das ist jetzt gerade reinkommen. Velofahrer sind da wieder mal auf der Autobahn unterwegs. Bitte extra aufpassen.

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1: Die Sonntagnachmittag, hallo, willkommen gegen weiter. Mit Hit Music Only, Axwell Ingrosso, Dreamer. Die ganze Woche haben wir geträumt, dass das Weekend kommt. Und jetzt ist es soweit, der passende Weekend-Song dazu, Dreamer. Jetzt geht nach dem hier.
2: 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Ja,
1: nehmen wir uns schnell Zeit. Krypto wirklich immer ein grösseres Thema. 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
2: Hier in der Schweiz bieten immer mehr klassische Finanzhäuser Kryptoprodukte an. Wieso ist das so?
3: Kryptowährungen haben eine unglaublich steile Wertzuwachskurve erlebt. 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
2: Was bieten die Banken im Kryptobereich genau an?
3: Ja, also im ersten Schritt bieten sie natürlich mal die Verwahrung an und den ganzen Handel. 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Also entweder sei es jetzt so wie Sparpläne, aber dann natürlich auch so Funktionalitäten wie Staking, wo du eigentlich kannst deine Kryptowährungen einsetzen und lässt sperren auf der Blockchain und dafür bekommst du einen Zins und.
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0: Martin, Metzing, Alizé, moi, Lolita. C'est pas ma faute. Da kommen plötzlich alle Französisch. Sonntagnachmittag, hoffe, das ist so gut. Zwei Hämmer auf der Uhr.
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0: Vielleicht gehst du noch mal raus, ein bisschen die Sonne in die Nase haben. Wirklich wunderschön. Noch mal einen Sommertag. Kannst du noch irgendwo baden. Maximaltemperaturen um die 28 Grad. Heute in Zürich und Bern. In Basel gibt es sogar bis zu 29 Grad. Eine leichte Beise hat es nur, stört aber nicht. Im Gegenteil, ist eigentlich noch erfrischend, noch angenehm, so ein kleines Lüftchen. Morgen Montag geht es endlich weiter. Hat ein paar Wochen mehr rum. Könnte ja wirklich ganz kurz am Morgen ein bisschen tröpfeln, aber höchstens tröpfeln. Nachher wird es dann wieder heiß, bis zu 30 Grad morgen, je nachdem, wo du bist.
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0: Achtung, aufpassen im Mittelland auf der A1. Fahrt Richtung Zürich zwischen Önsingen und Herkingen. Sichtbehinderung wegen einem Brand neben der Autobahn. Bitte Fenster zutun und Lüftung abstellen. Aufpassen, A1, fahrt Richtung Zürich zwischen Önsingen und Herkingen. Staugefahr wegen Sichtbehinderung. Es brennt irgendetwas neben der Autobahn. Fenster zutun und Lüftung abstellen. Schönste Übersicht. Um 2 Minuten nach der 2 fangen in der Region Zürich A1, fahrt Richtung St. Gallen, Stau zwischen Dietig und dem Gubrist. A3, Richtung Chur zwischen Nurdorf Süd und Zürich West und gegen Richtung zwischen Nurdorf Nord und dem Limmataler Kreuz. Ebenfalls nachher im Mittelland länger weiter hingen nach dem Brand auf der A1, fahrt Richtung Zürich zwischen Lauterbach und Herkingen und gegen Richtung zwischen Herkingen und Önsingen. Region Basel A2 fährt Richtung Basel zwischen Hagno und Basel-Bad ist der Bahnhof. Geht es 20 Minuten länger wegen Bauarbeiten und in Gegenrichtung verlierst du ein bisschen Zeit zwischen Basel-Kleinhünningen und dem Schwarzwaldtunnel. Ebenfalls noch A3 auf dem Schirm fährt Richtung Zürich, Stau zwischen der Drei-Rosen-Brücke und der Verzweigung Wiese. Grüßli zu dir ins Auto.
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0: Jetzt ist es einfach schon durch. Energy Air gestern. Das Riesen-Highlight, das Jahres-Highlight.
2: Ich sage nach, sorry, ich komme auch Energy Air, wo Energy Air dieser Boss so krank. Ja. Es ist einfach Sommer-Endparty. Es ist jedes Mal der letzte schöne Tag.
0: Ja gut, heute ist auch noch schön. Aber wir wissen, was du meinst. Der letzte so richtige Sommerabend. Gestern war auf der Almenz Luzern.
3: Es war richtig geil. Jedes Mal wieder.
4: Es war super. Es hat so Spass gemacht. Vor allem Hecht war der Beste.
0: Ja. Also sie haben wirklich abgerissen. Der letzte Auftritt von Hecht gewesen. Also besser hätte man da aber nicht können.
5: Ja, crazy. Zutun. Es sind 40'000 Leute in Luzern, so viele Leute haben wir noch nie gehabt. Und bis am Schluss waren die Letzten gewesen und sie haben immer noch mögen. Das ist wirklich krass.
0: Ja, natürlich. Also nochmal richtig abgegangen. Wir hören zurück in Auftritt von Hecht. Das geht nach ein bisschen Musik. Ich bin der Tommy Spring. Happy Weekend.
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0: Sonntagnachmittag, du bist im Energy Weekend gelandet. Willkommen.
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0: Ich bin der Tommy Spring, hallo, und ich wollte natürlich nochmal über die Highlights von gestern Abend reden. Es hat ganz viele Highlights gegeben, aber eins sticht ziemlich raus.
2: Hecht ist perfekt, ja. Ich habe sogar noch gesagt, er kommt. Das Highlight vom Tag.
3: Hecht ist Highlight vom ganzen Abend. Einfach, weil es
4: echt ist. Er hat echt Stimmung reingebrungen.
2: Hecht ist Leben.
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0: Ja, also muss ich sagen, einen besseren Abschluss hätte es nicht können geben als mit Hecht. Die haben nochmal wirklich alles rausgelassen.
5: Hecht war absolut Wahnsinn gewesen. Party, Stimmung, alles perfekt.
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0: lichter. Ja.
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0: Riesig. Man kann halt einfach mitsingen und mitgrölen zu diesen Songs. Also ich persönlich bin froh, habe ich überhaupt noch eine Stimme heute Morgen. Schon ein bisschen geschaut gestern Abend. Aber eben, bei Hecht kannst du ja nicht still sein. So hat es übrigens tönt live auf der Amens Luzern.
7: Ich liebe Luzern. Es ist wirklich speziell. Wir kommen von Luzern. Wir haben schon so viel da gespielt. Es ist die Stadt, die mit Abstand am meisten Konzert gespielt haben. Aber noch nie vor 40'000 Leuten! Darum, das ist der letzte Song vom NGF 26. Bitte, alle rauf! Wir müssen euch alle auf den Schultern sehen! Frauen auf Männer! Männer auf Frauen! Frauen auf Frauen! Männer auf Männer! Alle rauf!
0: Ja, und so jetzt der Tönt! Der letzte Song! Riesig! Mon Amour! Kito-Videos kannst du schauen, natürlich. 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

0: Energy, Sonntagnachmittag. Willkommen in der Show. Hallo Geigenwitzer. Mit dem, der nicht nur wahnsinnig stylisch rumläuft, sondern der Style auch noch gut im Namen hat. Harry Styles, American Girls. Ja, zu diesem Song kannst du vielleicht noch das letzte Mal dein Lieblings-Sommer-Outfit führen. Jetzt geht das nächste Ziel bei uns.
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0: Eigentlich hätte ich in den Badhosen arbeiten sollen. Also wenn du kannst, dann geh noch schnell irgendwo rein. Gumpentemperaturen bis zu 28 Grad. Heute zu Basel und zu Bern. Zu Zürich erwarten uns bis zu 27 Grad. Dazu viel Sonnenschein, leichte Beise. Stört aber nicht gross. Gebädeln kann man trotzdem ganz gut. Morgen Montag geht es heiß weiter bis zu 29 Grad. In der ganzen Schweiz. Hat ein bisschen mehr Wolken um und es könnte lokal auch ganz kurz, ganz schnell, ganz wenig regnen.
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0: 3:08:30. Geht schnell 2 Gefahrenmeldungen aufpassen. Auf der A1 im Mittelland fahrt Richtung Bern zwischen Rotrist und Önsingen. Es hat einen Brand neben der Autobahn. Der rechte Fahrstreifen ist blockiert. Bitte die Fenster schliessen, zutun und die Lüftungen abstellen. Und dann noch eine zweite Meldung. Jetzt reinkommen Gegenstände auf dem Nordring, Region Zürich, fahrt Richtung St. Gallen zwischen Zürich-Affolder und Zürich-Seebach. Das sind irgendwelche Gegenstände auf der Fahrbahn. Gut, sonst noch schnell die Übersicht. Bleiben wir gerade in der Region Zürich, zwischen Dietig und Gubristunnel ebenfalls auf der A1. Stehst auf der A3 zwischen Urdorf Süd und Zürich-West, gegen Richtung zwischen Urdorf Nord und dem Limmatal Kreuz. Nachher Region Basel haben wir noch nicht gemacht. A2 fährt Richtung Basel zwischen Hagnon und Basel-Bad ist der Bahnhof. Da hat es eine Baustelle, verlierst etwa 20 Minuten. In der Gegenrichtung stehst du zwischen dem Grenzübergang Basel-Weil und dem Schwarzwaldtunnel. Und zum Schluss noch auf der A3 Staumeldungen fährt Richtung Zürich zwischen der Dreierosenbrücke und der Verzweigung Wiese. Grüß zu dir ins Auto, viel Geduld, passisch auf!

0: Viertel von drei. Energy wünscht dir ein schönes Weekend. Vielleicht bist du wie ich noch so ein bisschen an meine Erinnerungen schwelgen vom Energy Air gestern. Und falls nicht, kann ich dir sagen, es war geil gewesen.
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0: Ganz viele Highlights, ganz viele Acts. Glasperlenspiel zum Beispiel dabei gewesen. Sehr riesen Song performt. Geiles Leben. Und da ist das alle mitgesungen. Also wirklich. Kannst halt einfach mitsingen. Ich wünsche dir noch. Es war auch ein Glasperlenspiel zufrieden.
2: Ihr Lieben, wir sind Glasperlenspiel und wir kommen direkt gerade runter von der Energy Air Bühne.
3: Und was eine Energie, was eine Show. Also das ist eine Party, die will ich jetzt jedes Jahr. 40.000 Leute. Boah, geiles Leben, sage ich nur.
0: Unsere Fabian Wernli ist dann noch Backstage besuchen für ein persönliches Gespräch. Hat noch etwas erzählen wollen?
4: Ich bin von der Morgenshow bei Energy Zürich und ich mag mich erinnern an den Song Geiles Leben. Das war das absolut Schlimmste in meinem Leben, diese Zeit, weil ich wurde sitzen gelassen und ich habe immer ganz laut im Studio gesungen. Ich wünsche noch ein geiles Leben. Seid ihr euch eigentlich bewusst, wie fest ihr Teil so einer persönlichen Geschichte seid?
5: Nee, nicht immer. Aber es hört sich total schön an. Also schön, dass du den Song so gerne gesungen hast. Und es tut mir leid, dass du ihn alleine schreien musst.
3: Das ist auch so lustig, weil wir, als der Song quasi rausgekommen ist, so viele Nachrichten bekommen haben, so mit, ey, das ist der beste Partysong der Welt. Und die anderen Nachrichten waren so, das ist der Soundtrack meiner Scheidung. Vielen Dank dafür.
6: Also ich danke euch auch. Ich werde immer wieder reminded, ich schreie immer noch mit.
5: Du bist ja süß. Voll cool.
3: Dankeschön.
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0: Energy, willkommen, das ist dein Sonntagnachmittag. Schön, kommst du mit.
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0: Es ist zwar schon September, aber kannst gleich noch ein bisschen Sommerferienprogramm machen. Irgendwo bädeln. Temperaturen bis zu 28 Grad gibt es heute in der Schweiz. Dazu eine leichte Beise, stört aber gar nicht. Im Gegenteil, ist eigentlich sogar angenehm, dass es da so ein bisschen umlüftelt. Morgen, Montag ähnlich, wieder viel Sonnenschein. Es hätte morgen ein paar Wochen umstören, aber nicht gross, weil morgen wird es noch heißer. Morgen zum Teil bis zu 30 Grad erwartet, vor allem in Basel. Bern und Zürich arbeiten vielleicht so 28, 29 Grad. Wird auch noch mal heiss. Die Woche könnte einfach am Morgen kurz ein bisschen Regen bringen.
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0: 1 Minute nach der 3. Grüß zu dir in Zolltor. Stau in der Region Zürich auf der A1 fährt Richtung St. Gallen zwischen Dietig und dem Gubrist. Auf der A3 Richtung Kurz zwischen Nurdorf Süd und dem Zürich West. Und in Gegenrichtung zwischen Nurdorf Nord und dem Limmatalen Kreuz im Mittelland. Auf der A1 fährt Richtung Zürich zwischen Kriegstätten und Herkingen. Und in Gegenrichtung zwischen Rotrist und Önsingen. In Region Basel auf der A2 fährt Richtung Basel zwischen Hagenow und Basel. Badischer Bahnhof wegen einer Baustelle und die Gegenrichtung zwischen der Verzweigung Wiese und dem Schwarzwaldtunnel. Zum Schluss noch Teil 3, fährt Richtung Zürich auf dem Schirm zwischen der Dreirosenbrücke und der Verzweigung Wiese geht es auch noch länger. Grüßli zu dir!
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0: Energy! Nach dem Manager! Hey, jetzt ist das einfach schon durch! So schnell gegangen! Dabei weiss ich noch, was angefangen hat gestern! Mit dir hier ist jetzt eröffnet. Tiffany Harris. Schon am Anfang eine riesige Stimme gehabt. Auf der Romanz Luzern gestern, das Energy Air, alle Highlights. Jetzt natürlich auf energy.ch, Videos, Fotos und so weiter.
3: Wow! Vielen, vielen Dank! Danke, dass ich heute hier sein darf. Es ist so geil, mit euch allen da zu sein. Sie haben schon gesagt, wir sind nicht alleine, wir sind nicht zu zweit, wir sind nicht zu dritt. Wir sind alle zusammen hier und sind füreinander da.
0: Ja, vor allem 40'000 Leute. Wirklich eine riesen Sache gewesen. Da kommen wir hören sie. Tiffany Harris, da kommt sie Vertigo. Ganz viel Hit Music Only für dich. Ich bin Tommy Spring. Happy Weekend.
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3: Hey Leute, hier ist Tiffany Harris und what the hell war das bitte? Es war so krass, eure Energie. Unnormal. Bitte, bitte, ich möchte ganz, ganz, ganz bald wiederkommen. I love you. Bis bald. Ciao, ciao.

0: Gute Sonntagnachmittag. Weekend-Gruß geht raus zu dir, hallo.
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0: So, über was wollen wir reden?
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0: Natürlich!
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0: Riesig war gestern Abend auf der Almens Luzern. Also schon nur das Gelände. Ich habe das ja auch zum ersten Mal gesehen gestern. Ich bin rausgekommen aus dem Bahnhof raus. Boom! Da war es gewesen, riesig. 40'000 Leute, wunderschöne Kulisse und natürlich ganz viele Highlights.
3: Mein Highlight war ganz klar der Blick. Ich bin schon ein bisschen auf Riesen-Fan und ja, mit dem 30-jährigen Jubiläum kannst du nicht mehr verlangen. Ja.
4: Der Blick! Mach Musik in der Schweiz! Mach Musik in der Schweiz! Eine Melodie und ein Beat.
0: Ja.
4: In der Schweiz, mach Musik in der Schweiz.
5: Sie können nicht ohne sie und sie nicht ohne mich.
0: Blickfans.
6: Und der Rest?
4: Manhattan oder nicht? Manhattan
0: okay,
4: oder
0: okay.
4: Nicht?
0: Okay, gut. Sie haben ganz klar einen Blick am besten gefunden. Er hat hier abgerissen.

0: dass du die Videos findest auf energy.ch. Und nach seinem Auftritt ist er noch schnell bei unserem Energy mein Morgen Moderator von Energy Basel vorbeischauen beim Studio.
1: Ja, entweder wir hätten oder wir hätten nicht BLI Doppel G und wir haben ihn, und zwar in Hochform. Gratulation für einen coolen Auftritt.
2: Danke vielmals, es war wahnsinnig.
1: Gut abgegangen, die Leute sind super abgegangen. Du, wie gesagt, in Hochform, und das, obwohl ich heute im Interview ja gehört habe, in 2-3 Wochen steht die nächste Schallmauer an, also persönlich.
2: Absolut, ja. Also ich bin 50, auf das wird schon. Es ist nicht so relevant. Relevanter ist, dass ich 30 Jahre Jubiläum feiere das Jahr.
1: Genau, und jetzt ist eben der Altmeister, der Chef, wieder da und hat abgeliefert.
2: Danke vielmals. Danke.
1: Was hast du für einen Bezug zu Luzern?
2: Hey, einen grossen. Ich habe viele Freunde da natürlich. Ich habe in meiner Jugendzeit, wo wir angefangen haben mit Musik machen und alles, sehr viel da verbracht. Unsere ersten Shows, die wir in der Schür und so. Ich bin sonst viel, viel da mit meiner Familie. Das ist wunderschön.
1: Und jetzt eben gerade nach dir ist der Jule X gekommen, so ein bisschen quasi Next Generation. Vor 5-6 Jahren hast du noch gesungen, hey, ist das alles, was rum war, der Chef muss wieder kommen. Was sagst du jetzt heute so ein bisschen zu den Jungen?
2: Ja, endlich. Es ist einiges gegangen. Ich finde es geil, es ist sehr bunt alles. Ja, es ist gut zu beobachten, wie das die Entwicklung geht. Der Chef tritt langsam ab, jetzt mit den Jüngeren nachkommen.
1: Apropos abtreten, wie ist das so nach dem Auftritt, wenn du so voll mit Adrenalin bist? Was ist dein Programm?
2: Ja, ein Interview geben mit dir, offensichtlich.
1: Und noch ein bisschen Joke genießen.
2: Genau, und wir sind noch ein bisschen da, wir geniessen noch ein bisschen Zeit. Und ja, es ist immer ein bisschen ein Klassentreff, gell? Man sieht sich, Energy und ich haben eine lange Historie. Es sind alte Gesichter rum und so, die ich auch schon länger nicht mehr gesehen habe. Von dem haben wir geniessen.
1: Toll, also hey, dann genieß es noch, ganz schön oben, und schön bist du da gewesen.
2: Danke.
3: Gerade noch am Energy Air. Und jetzt für euch schon hier auf Energy im Radio.
4: Vielen Dank für 30 Jahre Musik in der Schweiz!

0: Herz.
1: Jo, Luzern, das war ein absoluter Abriss. Vielen Dank für eure Liebe. Mein Name ist Peter Melli Doppel-G, besser bekannt als Blick. Danke für die Unterstützung. Da haben wir es.
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0: Sonntagnachmittag, hoffe, kannst du es ein bisschen gemütlich nehmen, kannst du ein bisschen entspannen. Grüß raus. Es gibt einen gemütlichen Song, das nächste Sieb uns auf Energy Hit Music Only. Olivia Rodrigo, Drop Dead. Hören wir gleich das nächste.
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0: Wenn du kannst, den Gang irgendwo betteln, nochmal einen wunderschönen Sommertag. Basel und Bern 28 Grad. Zürich hat 27. Eine leichte Beise begleitet uns, stört aber gar nicht. Im Gegenteil, ist eigentlich noch ganz angenehm. Morgen Montag geht es endlich weiter. Es hat ein paar Wochen mehr rum. Könnte ja ganz kurz regnen, aber wirklich nur ganz kurz, also so ein bisschen tröpfeln, sollte ich vielleicht sagen. Sonst wieder heiss und morgen Temperaturen bis zu fast 30 Grad.
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0: 3 Minuten nach der halben 4 Stau in der Region Zürich auf der A1, fahrt Richtung St. Gallen zwischen Dietig und dem Gubrist. Und auf der A3 fahrt Richtung Basel zwischen Nurdorf Nord und dem Limmataler Kreuz. Im Mittelland auf der A1 fahrt Richtung Zürich zwischen der Verzweigung Lutherbach und Herkingen plus eine halbe Stunde. Und die Gegenrichtung verlierst 20 Minuten zwischen Rodrist und Önsingen. Darum auch Rückstau auf der A2, fahrt Richtung Luzern zwischen Egerkingen und Herkingen. In der Region Basel stehst du auf der A2, fahrt Richtung Basel zwischen Gellert und Basel-Badischer Bahnhof. Etwa 10 Minuten geht es länger wegen einer Baustelle. Und in der Gegenrichtung geht es länger zwischen Basel-Kleinhüningen und dem Schwarzwald-Tunnel. Zum Schluss noch Stau auf der A3, fahrt Richtung Zürich zwischen der Dreirosenbrücke und der Verzweigung Wiese. Grüß zu dir ins Auto.
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0: Beyoncé, Halo, Shenergy. Dieses Weekend mit ganz vielen Erinnerungen an gestern.
1: Ich sage nein, sorry, komm auch Energy Air, wo Energy Air ist ein Bock so krank.
0: Gestern war es unser grosses Sommerfinale auf der Almens Luzern und es ist abgegangen, Leute.
1: Ja, ich bin Lynn von Freiburg, die Geister war gsi, Schulix, Massenverstärker auch hure abgegangen. Wie man hört, ich habe fast keine Stimme. Yeah, woo!
0: Ich musste mega aufpassen auf meine Stimme gestern, weil ich ja gewusst habe, dass ich heute noch irgendwie 7 Stunden schnurren muss. Momentan, check, geht noch, es geht noch. Ich habe wirklich aufgepasst. Ist noch schwierig, wenn es eben so abgeht, wie zum Beispiel bei Moser und Schelker.
2: Sorry, komm, komm, ich fahre von vorn bis hinten, bei der VIP-Sommer. Hier hin, und hier hin, seid ihr dabei?
3: Ich glaube, alle sind dabei.
0: Natürlich.
3: Wo seid ihr? Seid ihr Moser und Schelker? Komm mal.
0: Gibt da Videos übrigens. Bei uns auf energy.ch. Es hat tatsächlich Leute gegeben, die nach ihrem Auftritt zwar noch eine Stimme hatten, dafür halt einfach nichts mehr gescheit sein können sagen.
4: Sehr krank. Es geht ab, der Nico Santos ist abgegangen, Mann. Und die Leute, die sind abgegangen.
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0: Taylor Swift geht das nächste, Elisabeth Taylor, das ist 4.
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0: Wenn du kannst, geh nochmal schnell neu gehen. Bädele, wunderschönes Wetter da aussen. Die Sonne scheint nochmal ein richtiger Sommertag. 28 Grad haben wir aktuell zu Basel, zu Bern 28. Zürich misst 27 Grad. Morgen übrigens noch heißer. Morgen zum Teil Temperaturen bis zu 30 Grad. Hat aber ein bisschen mehr Wolken um und es könnte mal ganz kurz regnen.
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0: 1 Minute nach der 4 fangen in der Region Zürich. Stau auf der A1, fahrt Richtung St. Gallen zwischen Dietig und dem Gubrist. Hergegen Richtung zwischen Baltenswil und Zürich Ost. Oder 3 auf dem Schirm, fahrt Richtung Basel, stehst zwischen Urdorf Nord und dem Limmataler Kreuz. Im Mittelland geht es eine halbe Stunde länger auf der A1, fahrt Richtung Zürich zwischen Lutherbach und Herkingen. Und 10 Minuten länger in der Gegenrichtung zwischen Herkingen und Önsi. Zum Schluss der Blick in die Region Basel. Da 2 auf dem Schirm fährt Richtung Basel zwischen Gellert und Basel-Badischer Bahnhof plus 10 Minuten wegen einer Baustelle. Und in Gegenrichtung geht es ein bisschen länger zwischen dem Grenzübergang Basel-Weil und dem Schwarzwaldtunnel. Das wegen einem Unfall, den es gegeben hat am früheren Nachmittag. Zum Schluss noch Teil 3 auf dem Schirm fährt Richtung Zürich, Stau zwischen St. Johann-Tunnel und der Verzweigungswiese. Grüßli zu dir ins Auto.
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0: Du weißt gar nicht, was ich für einen Stress hatte gestern. Gestern nach dem Energy Weekend, nach der Sendung, schnell aufs Gelände gegangen, damit ich den Jan oder Nico Santos gesehen. Hat noch gar gelangt. Er hat sich gar nicht konzentrieren, weil die Fans so... Die Fans sind so durchgefallen. Nico Santos... Hat schnell müssen unterbrechen. So cool, wirklich... Publikum am Start sein. Und vor allem, wo dann nachher der Nico Santos noch hat angefangen auf Schweizerdeutsch zu singen. Also da hat sich dann niemand mehr können haben. Plüsch hat er gesungen. Wir hören nochmal zurück. Hier bei unserem Energy Weekend. Das geht nach ein bisschen Sound. Über der Tommy Spring. Salut!
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0: brandneu. Comrade, Love Sober auf Energy.
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0: Willkommen, schön bist du da. Wir reden jetzt nicht über eine Kamera, sondern über ihn.
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0: Gestern auf der Romanz Luzern ein riesen Auftritt gegeben von Nico Santos. Und das Publikum ist ja wirklich durchgehend. Sie haben sich nicht mehr gespürt. Sie haben so gut mitgemacht, dass der Nico Santos aus seinem Song ist rausgehend. Lass mal.

0: Weißt du jetzt der Rooftop-Song? Okay, da ist er nicht rausgehört. Vielleicht da. Ja, da ist er nicht rausgehört. Okay. Am Anfang hätte er sich noch haben können, aber nein, irgendwann ist es nicht mehr gegangen. So viele Fans, die da einfach komplett durchgehört sind beim Nico Santos.
1: Rooftop natürlich, okay. Wir kennen alle Lieder von ihm, weil hey, er war bei Michael Jackson Musical und Michael Jackson Fans halten zusammen, ganz klar.
0: Okay, und vor allem, mein persönliches Highlight, sein Cover, der Moment hier, lass mal.
2: Hey Leute, es freut mich so sehr, dass wir heute Abend hier sein konnten bei Energy Air. Und ich habe eine Sache, und zwar, ich habe einen Kumpel, der heißt Julie, der ist Schweizer, und wir haben eine Wette gemacht. Und leider haben wir beide die Wette verloren, aber ich will jetzt erstmal einen Riesenapplaus für meinen Kumpel Julie!
0: Na, ist er gekommen. Ihre Wette war, dass sie Plüsch singen. Lass mal!

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0: 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Es geht schon langsam Richtung Sonntagabend. Das Wochenende geht langsam am Ende zu. Ich würde es gerne nochmal wiederholen. Repeated. Nochmal ins Energy Ergar. Geht halt einfach nicht. Darum tut uns den Song nochmal zurücknehmen. Repeated. Denkst nochmal an dein Wochenende. Denkst nochmal, was du gemacht hast. Die Erinnerungen. Ed Sheeran, Martin Garrix, Repeat It. Jetzt geht es nächstes.
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0: Nochmal einen schönen Sommerabend geniessen. Die Sonne scheint aus und so geht's weiter. Kommt nicht, kann regnen heute Abend. Morgen Montag könnte es ein bisschen regnen. Morgen zu viele Wolken rum. Vor allem zu Zürich und auch zu Bern. Zu Basel bleibt es ganz sicher trocken morgen Montag. Dazu aber überall nachher heiss. Also wenn es kommt, kann regnen dann morgen. Nachher tut es wieder auf und geht bis zu 30 Grad.
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0: 3 Minuten nach der 4:30 die Übersicht. Wir fangen in der Region Zürich. Stau auf der A1, fahrt Richtung St. Gallen zwischen Dietig und dem Gubrist. Ihr Gegenrichtung zwischen Baltenswil und Zürich-Ost. Und auf der A3 fahrt Richtung Basel zwischen Nurdorf Süd und dem Limmataler Kreuz. Im Mittelland geht es eine halbe Stunde länger. Auf der A1 fahrt Richtung Zürich zwischen Lauterbach und Herkingen. Und ihr Gegenrichtung verlierst 10 Minuten zwischen Herkingen und Önsing. Der Blick ins Berner Oberland, A8 Interlaken fährt Richtung Spiez, verlierst etwa 10 Minuten ab Interlaken West. Der Region Basel geht es länger auf der A2, fährt Richtung Basel ab der Verzweigung Hagnau etwa 10 Minuten, das wegen einer Baustelle. Nachher gehen wir noch auf die Gegenrichtung da. Neu reinkommen, Stau zwischen dem Grenzübergang Basel-Weil und dem Schwarzwald-Tunnel. Und auch da drüben auf dem Schirm fährt Richtung Zürich zwischen St. Johann-Tunnel und der Verzweigung Wiese geht es länger. Am Gotthard verlierst du etwa eine Stunde in beide Richtungen, noch schnell in die Region Südostschweiz. Da haben wir da 13 auf dem Schirm, fährt Richtung Sargans. Ab Zitzers geht es etwa eine halbe Stunde länger da, bitte, dass man auf der Autobahn bleibt. Ich bin der Tommy Spring, Happy Weekend!
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0: Sonntag richtig Abend. 4x5 Energy Weekend mit ganz vielen Erinnerungen.
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0: ist. Ja, entweder bist du gerade mitsingen oder hast die Augen verdreht. So geht's beim Schulings. Gestern dabei gewesen, am Energy Air auf der Almend. Er bringt halt schon einmal einen anderen Vibe mit.
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0: Ja, wir sagen dir. Also, wo dann nachher gestern der Moment ist auf der Bühne, der haben also alle, und dann wirklich alle, auch die, die es vielleicht sonst nicht hören würden, und dann wirklich 40'000 Menschen mitgerölt. So hat der legendäre Moment getönt.
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1: Ja, und heute ist übrigens Sonntag, also saufen nur Kamille.

0: willkommen. Hallo, es ist Fifi.
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0: Es gibt nochmal einen schönen Sommerabend. Die Sonne scheint, regnen kommt es nicht. Erst morgen. Vor allem in den Regionen Zürich und Bern können es dann morgen ein bisschen regnen, bevor es wieder auftut. Überall nachher der Sonnenschein.
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0: Die Übersicht um 5 Uhr fangen in der Region Zürich. Stehst auf 3:1, fahrst Richtung St. Gallen zwischen Dietig und Gubrist. Er geht Richtung zwischen Baldenswil und Zürich-Ost und auf 3:3 Richtung Basel zwischen Nurdorf Süd und dem Limmataler Kreuz. Im Mittelland stehst auf 3:1, fahrst Richtung Zürich zwischen Kriegstädten und Herkingen. Etwa eine halbe Stunde geht es da länger. Und in Richtung zwischen Herkingen und Wangen der Aare verlierst etwa eine Viertelstunde. Region Bern, A6 fährt Richtung Bern, steht zwischen Rubigen und Muri. Und im Oberland auf der A8 fährt Richtung Spiez ab Interlaken West, verlierst etwa 15 Minuten. Die Region Basel ebenfalls auf dem Schirm. A2 fährt Richtung Basel, steht zwischen Hagnau und Basel-Badischer Bahnhof wegen einer Baustelle in Gegenrichtung zwischen dem Grenzübergang Basel-Weil und dem Schwarzwaldtunnel. Das wegen einem Unfall, den es am Nachmittag gegeben hat. A3 ebenfalls auf dem Schirm, fährt Richtung Zürich, steht zwischen dem St. Johann-Tunnel und der Verzweigung Wiese. Etwa eine Stunde länger geht es um Gotthard in beide Richtungen. Und zum Schluss noch eine Meldung aus der Region Südostschweiz. A13 betroffen, fährt Richtung Sarganz. Ab Zitzer sollte eine halbe Stunde mehr einrechnen, hier noch die Bitte, dass man auf der Autobahn bleibt. Grüßli zu dir, Zozo!
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0: Gestern wäre eine der grössten Stimmen der Musikgeschichte 80 geworden. Freddie Mercury. Und darum ist unsere Samantha mal auf die Straße gegangen und hat gefragt, oder wollte herausfinden, ob die Jungen heutzutage überhaupt noch wissen, wer das ist und welche Songs er so gemacht hat.
3: Könnt ihr mit dem etwas anfangen? Ja. Wie geht's?
4: Ich weiss einfach, dass Leute so machen, wenn sie singen, aber keine Ahnung.
3: Können sie es nicht singen?
5: Doch, das we will rock you, aber mehr weiss ich nicht, glaube ich.
3: Was denkt ihr, von wem ist das Lied?
4: Keine Ahnung. So Metallica oder so.
3: Was sagst du? Keine Dusche ja.
5: Ja, aber ich weiss nicht, von welcher Band es ist.
4: AC/DC oder so.
0: Nicht ganz. Nächster Versuch.
6: Buddy, you're a boy, make a big noise, play in the street. Gonna be a big man someday. You got one on your face, big disgrace. Kicking your band all over the place. Singing we were
0: rocking.
3: Sie haben es richtig im Griff, von wem ist das Lied?
4: Keine Ahnung.
6: Wie heisst der? Der ist gestorben.
3: Wie heisst er?
6: Abba oder so?
3: Nein. Wie?
6: Nicht Abba.
0: Nein.
4: Der Elvis Presley.
0: Nein!
3: Also du sagst Elvis Presley?
4: Ja.
6: Klingt gut, ja.
0: Oh Mann. Also ich muss es ja nicht auflösen, oder? Wir wissen es. Queen, natürlich. Und wir schauen ein bisschen zurück. Freddie Mercury. Es gibt sicher ein paar Sachen, die wir herausgefunden haben, die du noch nicht gewusst hast über ihn. Hier noch ein bisschen Sound. Mein Name ist Tommy Spring.
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0: Und dieses Sommergefühl gibt's jetzt nochmal für euch.

0: Zusammen lassen wir das Weekend ausklingen, der Sonntagabend auf Energy. Herzlich willkommen, hallo. Schulungsgurt, wollen Sie Problem? Hätte Gäste performt am Energy Air auf der Amens Luzern.
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0: Und er wäre gestern 80 geworden. Freddie Mercury ist ein bisschen untergegangen von lauter Energy Air. Darum holen wir das selbstverständlich jetzt noch nach. Eine von der grössten Stimmen in der Musikgeschichte. Freddie Mercury, der Frontmann von Queen, gestorben 1991, im Alter von 45. Und er hat ziemlich viel erlebt in seinem Leben, der Philip Clemens, fast zusammen.
2: Neben seiner Zauberstimme hat er auch ein Zauberhändli gehabt. Der Freddie Mercury hat Grafikdesign studiert. Das berühmte Queen-Logo mit den Sternzeichen von allen 4 Bandmitgliedern hat er entworfen. Like der Freddy hat 4 Zähne zu viel gehabt, darum das markante Gebiss, das er aus Angst, es könnte seine Stimme verändern, nicht hat korrigieren lassen und eines von seinen Killer-Markenzeichen geworden ist. Es ist der abgefahrenste Song von Queen. 6 Minuten lang abstruse Musikwechsel, Operngesang. Die Plattenfirma war skeptisch, der Freddy ist stur geblieben und Bohemian Rhapsody ihr grösster Hit geworden.
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2: Im vollen Stadion war er der Rockstar. Allein daheim ein Katzenar. Seine Büsis haben fast schon Familienstatus gehabt. Einem von ihnen, der Delia, hat er sogar einen eigenen Song geschrieben. A Winter's Tale, das letzte Lied, das Freddie ganz allein geschrieben hat, ist der Schweizer Stadt Montreux gewidmet. Den Blick aus seiner Wohnung auf den Genfersee hat er geliebt. Nur 20 Minuten Bühnenzeit und trotzdem eine legendäre Show schmeissen. Das schafft der Freddie 1985 beim Live-Aid-Konzert vor 72'000 Leuten im Wembley-Stadion und Millionen vor dem Fernsehen. Einfach nur Gaga. Dandy im Anzug, Macho im Tanktop oder König im Pelzumhang. Auf der Bühne ist der Freddy stark und mutig gewesen, hat wollen ausbrechen, obwohl er privat als verletzlich gegolten hat. Oder gerade drum. Such a good time. 70 werden wäre langweilig, hat er mal gesagt. Er ist nur 45 geworden. 35 Jahre später ist er immer noch da, mit seiner Musik in den Köpfen von Millionen von Menschen. Nichts hat den Freddy können stoppen. Auch der Tod nicht. Long live the Queen.

0: gegen weiter mit Hit Music Only, Teddy Swims, Mr. Know It All.
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0: Ein wunderschönes Weekend haben wir hinter uns. Und so geht es weiter, recht freundlich. Temperaturen um die 30 Grad, morgen Montag. Es hat zwar relativ viele Wolken rum. Im Kanton Basel bleibt es höchstwahrscheinlich trocken. In Bern und in Zürich könnte es morgen ein bisschen regnen. Aber eben tut ziemlich schnell mal auf und geht dann wieder bis zu 30 Grad.
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0: Halb sechs ist die Übersicht fangen neu in der Region Zürich auf der A1, fahrt Richtung St. Gallen zwischen Dietig und dem Gubriststeig, in Gegenrichtung zwischen Baltenswil und Zürich-Ost und auf der A3 Richtung Basel zwischen Nurdorf Süd und dem Limmataler Kreuz. Im Mittelland geht es länger auf der A1, fahrt Richtung Zürich zwischen Kriegstädten und Herkingen, etwa 3/4 Stunde verlierst und in Gegenrichtung musst du 10 Minuten mehr rechnen ab der Raststätte Gunzgen Nord. Region Bern, A6 betroffen, fahrt Richtung Bern, ab Rubigen stehst du etwa 10 Minuten und auch im Berner Oberland haben wir noch eine Meldung reinbekommen von der A8, fahrt Richtung Spiez ab Interlaken West, ebenfalls eine 1/4 Stunde mehr rechnen. Region Basel, A2 auf dem Schirm, fahrt Richtung Basel zwischen Gellert und Basel-Badischer Bahnhof, 10 Minuten länger wegen einer Baustelle und in Gegenrichtung stehst du zwischen dem Grenzübergang Basel-Weil und dem Schwarzwald-Tunnel. Und A3 auf dem Schirm, fahrt Richtung Zürich, geht länger zwischen der Drei-Rosen-Brücke und der Verzweigung Wiese. Meldung aus der Region Südostschweiz, plus 1 Stunde Zeit rechnen auf der A13, fahrt Richtung Sargans zwischen Chur-Nord und Sarganserland. Hier zu bitten, dass man auf der Autobahn bleibt.

0: gute Sonntagabend auf Energy. Hoffe, du hast es gemütlich. Ich wünsche dir einen schönen Sonntagabend. Über was wollen wir reden?
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0: Ja, natürlich. Energy, das grosse Highlight von diesem Weekend. Gestern war auf der Amens Luzern mit ganz vielen Highlights.
2: Take that, da habe ich mich wieder einmal jung gefühlt. Das war super, wirklich.
0: Das war natürlich ein ganz grosses Highlight. Der Auftritt von Take That.
3: Thank you so much, everybody. Good evening!
4: Hello everybody, we had a lovely day. It's so nice to be here, thank you. What an amazing place. We've been looking out at the mountains, what a beautiful backdrop. Thank you so much to Energy.
0: Sehr gern, ja das stimmt. Es war wahnsinnig, also mit dem Pilatus im Hintergrund. Eine riesen Kulisse, ich habe es ja auch das erste Mal gesehen gestern auf der Amens Luzern. Und dann nachher der Auftritt. Verzeiht das. Auf der Amens. Legendär. Ja, ein paar ganz crazy Fans haben sogar den Eingang zu der Garderobe gefunden. Samantha, unsere Reporterin, ist vorbeigeschaut.
5: For who are you waiting?
6: Take that.
5: Why?
6: Because I'm a massive fan of them.
5: We've come from Italy to see them, so we would love to see them. Also schnell als Kontext, wir sind jetzt hier vor der Garderobe am Warten, also draußen vor dem Eingang, und sie haben noch irgendwelche Geschenke mitgebracht. Okay, can you show me what you brought for them?
6: Focaccia, which is a typical Italian food, something like panettone, some wine, sweets, raclette, lots of things, lots of presents from us and from our friends, and I hope to give it to them, and so they will like it.
0: Ja.
6: Hopefully.
0: Sie haben Panettone, Raclette und sonst noch ganz viele Geschenke mitgebracht. Ob die Sachen jemals bei Take That ankommen, wissen wir nicht. Aber was wir wissen, ist, dass Take That einen legendären Auftritt hat hergelegt gestern am Energy Air. Da kommen sie.
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4: Hello everybody, we had a lovely day.
8: Hello, I'm Matt.
9: And I'm Howard.
10: And we're from Take That. And if you're listening to this, it's Energy. 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
1: Hey Leute, hier ist Tiffany Harris und what the hell war das bitte? Es war so krass, eure Energie. Unnormal. Bitte, bitte, ich möchte ganz, ganz, ganz bald wiederkommen. I love you. Bis bald. Ciao, ciao.
2: Sehr, sehr geil gewesen. Luzern hat gehalten, was es versprochen hat, würde ich sagen.
3: Ich hoffe, ihr genießt hier oben. Ciao zusammen.
4: Thank you so much, Energy. It's Gavin James here. Thanks for having me at the gig. I had a great time and I was buzzing and I'm really, really happy. So thanks so, so much. I'll see you again next time. Bye.
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1: Ganz gemütlich sind wir unterwegs.
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1: In deinem Sonntagabend in Olivia Rodrigo, Driver's License. Schön bist du da, hallo.
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1: Der Sommer will irgendwie nochmal eine Runde drehen. Es bleibt heiß, so in der nächsten Woche. Morgen Temperaturen bis zu 30 Grad. Ein paar Wochen hat es um, die geben ein bisschen Schatten. Und morgen könnte es auch ein bisschen regnen. Vor allem in den Kantonen Zürich und Bern. Das Basel bleibt auch trocken.
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1: Wo fangen wir an? Ziemlich viel los an diesem Sonntagabend. Deine Übersicht um 6 Uhr aufpassen. Hat einen Unfall gegeben. Der Region Aargau A1 fährt Richtung Zürich zwischen Aarau West und Aarau Ost. Da ist jetzt der eine Fahrstreifen blockiert. Bitte ein Gasvertretungsfahrzeug bilden. Gehen wir über in die Region Zürich. A1 fährt Richtung St. Gallen. Stau zwischen Dietig und dem Gubrist. Richtung zwischen Baltenswil und Zürich-Ost. Auf der A3 fährt Richtung Basel zwischen Urdorf-Süd und dem Limmatalen Kreuz. Und auf der A3 fährt Richtung Zürich zwischen Müllihorn und Reichenburg. Verlierst du etwa 20 Minuten. Ab ins Berner Mittelland. A1 fährt Richtung Zürich, Stau zwischen Kriegstädten und Herkingen geht etwa 30 Minuten länger. In Gegenrichtung Stau zwischen Gunzgen-Nord und Önsingen. Region Bern A6 betroffen, fährt Richtung Bern zwischen Rubigen Muristeisch und auch im Oberland. Berner Oberland A8 fährt Richtung Spiez zwischen Interlaken Ost und Gipsfabrik. Da Zeitverlust von bis zu 40 Minuten. Region Basel, da zwei auf dem Schirm, fährt Richtung Basel zwischen Gellert und Basel-Badischer Bahnhof. Stau wegen Bauarbeiten, etwa 10 Minuten geht es da länger. In Gegenrichtung Steisch zwischen dem Grenzübergang Basel-Weil und dem Schwarzwaldtunnel. A3 ebenfalls betroffen, fährt Richtung Zürich, Stau zwischen der Dreirosenbrücke und der Verzweigung Wiese. Zum Schluss noch eine Meldung aus der Südostschweiz. A13 fährt Richtung Sargans. Ab Chur Nord geht jetzt etwa eine Stunde länger. Hier die Bitte, dass man auf der Autobahn bleibt.
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1: So, Energy Weekend noch bis zum 7. Nehmen wir es noch mal ein bisschen gemütlich. Ein bisschen die Füße auflegen und das Weekend ausklingen. Ich bin Peter, Tommy Spring. Schön bist du da. Happy Weekend.
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0: Er geht einfach nicht aus dem Kopf raus, der Song da.
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0: ja.
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0: Mon amour!
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0: Gestern war es die Sommerfinale auf der Amens Luzern mit ganz vielen Highlights. Natürlich nachher auch die grosse Finalissima von Hecht.
3: Hechter, absolut Wahnsinn gewesen. Party, Stimmung, alles perfekt.
4: Herrlich,
5: fantastisch. Also am Schluss wirklich, könnte es besser sein.
4: Hecht ist perfekt. Ja. Ich habe sogar noch gesagt, er kommt.
6: Highlight vom Tag.
7: Hecht war Highlight vom ganzen Abend. Einfach, weil es echt ist.
8: Er hat echt Stimmung reingebrungen.
4: Hecht ist Leben.
0: Ja, Hecht hat einen wunderbaren Abend abgeschlossen. Und zwar so.
9: Schau, liebes Luzern. Es ist wirklich speziell. Wir kommen von Luzern. Wir haben schon so viel da gespielt. Es ist die Stadt, die mit Abstand am meisten Konzert gespielt haben. Aber noch nie vor 40'000 Leuten! Darum, das ist der letzte Song vom Energy R426. Bitte, alle rauf! Wir müssen euch alle auf den Schultern sehen! Frauen auf Männer! Männer auf Frauen! Frauen auf Frauen! Männer auf Männer! Alle rauf!
0: Und dann hat es den Sohn getönt. Das war der Abschlusssong gestern.

0: Und damit ist es vorbei, das Energy-Jahr. Jedenfalls für dieses Jahr. Man sieht sich ja sicher gleich wieder.
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0: Der Sonntagabend auf Energy. Hallo, schön bist du da. Taylor Swift ist verliebt, frisch verheiratet. Ich höre sie mit Elizabeth Taylor. Gerade als nächstes.
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0: Der Sommer hat irgendwie immer noch nicht genug. Es bleibt heiss, Morgentemperaturen bis zu 30 Grad, Sonnenschein. Könnte ein bisschen regnen, vor allem in den Kantonen Bern und Zürich. Zu Basel bleibt es trocken. Aber eben nur ganz wenig. Morgen nachher tut es auf, Sonnenstrahlen und 30 Grad gibt es
1: dann. 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
0: Ziemlich viel los für einen Sonntagabend. Fangen wir hier in der Region Aargau. Da hat es einen Unfall auf der A1. Fahrt Richtung Zürich zwischen Aarau West und Aarau Ost. Bitte Gasvertretungsfahrzeug bilden. Nachher gehen wir rüber in die Region Zürich. A1 auf dem Schirm. Fahrt Richtung St. Gallen zwischen Dietig und dem Gubrist. In Gegenrichtung zwischen Baltenswil und Zürich Ost. Auf der A3 fahrt Richtung Basel zwischen Urdorf Süd und dem Limmataler Kreuz. Auf der A3 fährt Richtung Zürich zwischen Müllihorn und Erichenburg. Im Mittelland stehst du auf der A1, fährt Richtung Zürich zwischen Kriegstädt und Herkingen plus eine halbe Stunde. In Gegenrichtung 10 Minuten länger ab der Raststätte Gunzgen Nord. Region Bern A6 auf dem Schirm, fährt Richtung Bern zwischen Rubig und Muri stockt. A8 fährt Richtung Spiez, wir gehen ins Berner Oberland, Stau ab Interlaken Ost, verlierst 3/4 Stunden. Es hat einen Unfall gegeben, und zwar auf der A8 fährt Richtung Spiez, also wir bleiben noch auf dem gleichen Abschnitt. Zwischen Leissigen Ost und Leissigen West ist jetzt neu dazugekommen. Bitte aufpassen. Region Basel, A2 auf dem Schirm. Fahrt Richtung Basel zwischen Gellert und Basel-Batischer Bahnhof plus 10 Minuten. In Gegenrichtung stehst du zwischen dem Grenzübergang Basel-Weil und dem Schwarzwaldtunnel. Ebenfalls geht nochmal zwischen Egerkingen und Herkingen. Das wegen der Verkehrsüberlastung auf der A1. Fahrt Richtung Bern. Nachher nochmal eine Meldung aus der Region Basel. A3 fährt Richtung Zürich zwischen der Drei-Rosen-Brücke und der Verzweigung Wiesenstau. Eine Meldung noch aus der Südostschweiz. A13 fährt Richtung Sargans zwischen Chur-Nord und dem Sarganserland. Stau, verlierst eine ganze Stunde. Hier bitte auf der Autobahn zu bleiben. So, fertig. Viel Geduld.
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schliessen wir das Wochenende noch gut ab zusammen. Sonntagabend auf Energy, 20 vor 7. Hallo, willkommen, schön bist du da. Nehmen wir es noch ein bisschen gemütlich zusammen, oder?

0: gibt es in voller Länge, nachdem der hier.
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0: Ja, Krypto, immer mehr im Gespräch. Gibt es immer mehr in der Schweiz und darum müssen wir darüber reden mit dem Alexander Thoma, Krypto-Experte von PostFinance.
1: Hier in der Schweiz bieten immer mehr klassische Finanzhäuser Kryptoprodukte an. Wieso ist das so?
2: Kryptowährungen haben eine unglaublich steile Wertzuwachskurve erlebt. Und das ist natürlich immer relevanter geworden aus Investmentsicht. Und mehr Leute sind darauf aufmerksam geworden. Und wenn ich schon erörtert habe, ist dann natürlich die erste Reaktion, wenn du drinnen investieren willst, dass du bei deiner Bank nachher fragst, könnten wir das besorgen, oder? Und das Kundenbedürfnis ist natürlich über die Jahre stärker und stärker geworden. Und ist dann schlussendlich auch von der Bank so aufgenommen worden, dass sie eigentlich gesagt, hey, das, was Kryptobörsen machen, können wir selber auch, sogar besser. Und darum haben mehr und mehr Banken ein Angebot geschaffen, um eigentlich den Kunden den sicheren Zugang zu liefern in die Anlagemöglichkeit, wo immer mehr Kunden natürlich danach gefragt haben.
1: Was bieten die Banken im Kryptobereich genau an?
2: Ja, also im ersten Schritt bieten sie natürlich mal die Verwahrung an und den ganzen Handel. Und dann meistens wird dann nachher darauf aufgebaut, noch mit weiteren Funktionalitäten, die man kennt aus dem Markt aus. Also entweder sei es jetzt so wie Sparpläne, aber dann natürlich auch so Funktionalitäten wie Staking, wo du eigentlich kannst deine Kryptowährungen einsetzen und lässt sperren auf der Blockchain und dafür bekommst du einen Zins und, und.
1: Ist es so für mich einfacher, in die Kryptowelt einzutauchen?
2: Ich finde ja, weil du eigentlich in deinem gewohnten Bankumfeld bist und wenn es die Bank gut macht, gibt es eigentlich gar keine Differenzierung zwischen dem Kauf von einer Kryptowährung und einem Kauf von Aktien, die du schon seit Jahrzehnten auch schon bei deiner Bank machst.
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